0: vielen Dank für dieses kleine Konzert. Und wieder, ich halte mich jetzt auch gerne raus. Ich höre einfach gerne zu. Und,
1: ja, genau. Wir sind jetzt gleich fertig. Wir machen jetzt das letzte Stück. Wir sind schon 2 Stunden hier am
0: Film. Ja, okay.
1: Oder? Ich gucke, wenn nicht, machen wir zwischendurch aus. Also.

0: Ab jetzt können wir Getränke an der Bar bestellen. Es gibt Schnaps.
1: Beate, Uwe.
2: Hallo, Beate.
0: Dankeschön.
2: Beate. Wo bist du?
3: Hallo, Beate. Es ist schön, bei dir zu Gast zu sein, Beate.
0: Schnaps.
3: Okay, jetzt werden wir mal wieder ein bisschen konkreter hier, ja?
4: Chance,
3: laufen wir.
4: Ja.
3: Chance,

einer aus meinen, aber ein MC der Zeit, der macht sich am Kopf erstmal so richtig frei, denn er ist jetzt endlich so weit, er ist gescheit. Er hat lange drüber nachgemacht, er hat seine Zeit nur von anderen Rappern nachgemacht.

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0: gekommen. Es hat sich bereits ein DJ positioniert. So, wenn es denn in Ordnung ist, würden wir natürlich gerne noch ein spielen.
1: DJ!
2: Bitte einmal nur singen, nur der Ton. Machen Sie mal einen Ton.

0: und es trifft sich sehr gut, dass ich eine sehr große Tüte BPM mit mir trage.
1: Eine ganze Tüte.
2: Lass mich mal dran riechen, bitte.
0: Eine Tüte voller BPM.

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0: mother was moving, wasn't it? I know it was moving before we got through with it anyway.
1: Das war der Alt-Rock'n'Roller, der Killer, Jerry Lee Lewis. Aufnahmen aus den 80er Jahren, als er eigentlich in so ein Karriereloch gefallen war und sich durch verschiedene Clubs tingelnd irgendwie durchschlagen musste. Meines Wissens stammt diese Aufnahme aus San Diego, Kalifornien. Tja, Leute, heute geht's hier Honky Tonkin', I tell ya. So what? Wie wär's, wenn wir jetzt mal zu unseren schwarzen Kollegen aus dem Metier gehen? Und zwar auf die andere Seite des nordamerikanischen Kontinents, rüber nach Atlanta, Georgia. Da hatten 50 Jahre früher, also vor Jerry Lees Aufnahmen aus den 80ern, nämlich bereits in den 30er Jahren, die folgenden Künstler auf ganz witzige, spritzige Art und Weise solche Art von Musik zelebriert. Das sind ganz frühe Aufnahmen mit den Georgia Cotton Pickers.

frühe Schallplattenaufnahmen aus den Kaschemmen und den Rotlichtbezirken und den schwülstigen Salons der 30er Jahre. Aus dem sogenannten alten Süden der USA. Sexuelle Anzüglichkeiten, schwüle Eckkneipenatmosphäre, tanzwillig wippende Füße, einprägsame Verszeilen mit hohem Wiedererkennungswert. Yup, you got it. Wir hängen gerade ab im Honky Tonk unten an der Main Street. Die Amis würden nun sagen im Juke Joint. Und zwar wegen der schwarzen Musikanten. Wir hörten in der Reihenfolge die Georgia Cotton Pickers mit einer Aufnahme von 1930 aus Atlanta, Georgia. Danach hörten wir Buddy Moss, eine Spät-30er Aufnahme aus New York City, und eben zum Schluss die Mississippi Juke Band, eine Aufnahme von 1936 aus Hattiesburg, Mississippi. So, you're ready for some more? Und darf's inhaltlich etwas härter sein? Also, noch mehr von den besagten Dangerous Women. Come on, boys. Let's go. Let's go honky-tonkin'.

0: Yeah, it's all business. Und außerdem streckenweise pure Pornografie. Die Zensur hielt, also nach meiner Einschätzung, den Daumen da nicht so ganz feste drauf. Hatten ja schließlich alle was davon. Nicht zuletzt die Weißen. Dirty Minds, you know. Eine fiskalische Goldgrube außerdem. Doppelbödigkeit nennt man das, glaube ich wohl. Aufnahmen aus den 30er Jahren. Wir hörten Georgia White, Frankie, auch genannt Half Pint Jackson, and the Harlem Hamfats. Wir hörten Lil Johnson zusammen mit Black Bob. Und der vorletzte Titel, das war, ja, richtig, Sidney Bechet and his New Orleans Footwarmers. Der letzte Titel, das war Coot Grant and Kid Wesley Wilson. Tja, so geht's ab. Boogie Woogie in den Juke Joints und Honky Tonks. So geht's ab. Aber die Mädels, die Damen hatten auch schon immer ein Wörtchen mitzureden. Yeah, come on, let's all go honky tonkin' and let's hit the sawdust dance floor. Honky Tonkin. Welcher Amerika-Reisende kennt den stehenden Alltagsbegriff nicht? Aber was bedeutet das eigentlich, Honky Tonkin? Zumeist werden zwei scheinbar zusammengehörige atmosphärische Besonderheiten damit verbunden. Säge, Späne, gestreute, ruppige Tanzkneipen und mehr oder minder ein- oder vieldeutige swingende Country Music. Als den kleinsten gemeinsamen Nenner darf Mann oder Frau wohl den dringenden Wunsch nach Arbeitsfeierabend, lockerem sozialen Meeting in mehr oder minder legaler Umgebung, nach Unterhaltung, Zerstreuung und ansteckender Hintergrund- bzw. Tanzmucke erwähnen. Hierzulande werden diese Begrifflichkeiten zumeist in erster Linie mit weißer Country Music verstanden oder mit Rock und Swing. Na, ob das wirklich alles ist? Hören wir mal. Hier gleich mal ganz besonders passend zu den letzten gehörten Tracks ein gewisser Rocky Morales. Das ist der Tenorsaxophonspieler für Dark Sam. Vielen unter euch möglicherweise noch als Sir Douglas bekannt. Eine 80er-Jahre-Aufnahme aus dem guten alten Antone's Blues Club am Stadtrand von Austin, Texas. Eine legendäre Adresse. So, come on now, boys and girls, let's go honky tonkin'.
1: I think it's time to feature the one and only Mr. Rocky Morales, ladies and gentlemen. Ah, let's all do the honky tonk. Get your baby. Shake and shimmy. Oh, yeah.

0: then you had old Joe Barry from Cutoff, Louisiana. He said it like
1: Der selige Dark Sam mit einer ganzen Garde exzellenter Musiker aus der Texas-Szene der frühen 80er Jahre aus dem legendären Anton's Blues Club in Austin. Was Mac

Rebenack, also Dr. John für New Orleans ist, das ist Dark Sam für die Texas-Musikszene gewesen. Zum Thema Honky Tonkin geht's hier demnächst locker weiter. Alright, stay tuned. Meet you around here. Bye-bye.

0: Ya.
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0: Zukunftsmusik. Zukunftsmusik.
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3: Ich habe Angst davor, dass die Erde zu heiß wird und dass alle Leute werden sterben und die Tiere auch und dass das Wasser wird austrocknen. Ich habe Angst davor, dass die Erde zu heiß wird und dass alle Leute werden sterben und die Tiere auch. Auch und dass das Wasser wird austrocknen. Ich habe Angst davor, dass die Erde zu heiß wird und dass alle Leute sterben und die Tiere auch. Auch und dass das Wasser wird austrocknen. Ich habe

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3: Heinrich, der Wagen bricht. Nein, Herr, der Wagen nicht, es ist ein Band von meinem Herzen, das da lag in großen Schmerzen, als ihr in dem Brunnen saßt, als ihr ein Frosch wart. Aus dem Froschkönig der Gebrüder Grimms Märchen.
4: Ich stelle mir vor, dass ich einen kleinen Propeller auf dem Rücken habe, auf den Knopf drücke und damit ein bisschen durch die Luft fliege. Nur dürften das nicht zu viele Leute auf einmal machen. Es muss immer schön leer bleiben, dass man viel Luft und Platz um sich herum hat.

0: Un gars passant.
1: Oh, je suis mélangé.
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0: önünde parlak bir gelecek var.
1: Die Periode der Heimat ist, wie ich hoffe, daran überwunden zu werden. Willenlos.
0: Kampf die Zukunft.
2: Bilder wie aus einem Bürgerkrieg kursieren in sozialen Netzwerken. Augenzeugen schildern, die Polizei macht teils Jagd auf Demonstranten. Wir wollen nicht, dass man uns ruhig stellt und uns das Recht zu protestieren nimmt.

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3: Mama, Mia.
4: Ihr Wecker klingelt. Ich dreh mich
5: nochmal um.
4: Verarschen
5: find ich ziemlich dumm. Ich hab Urlaub. Das heißt, ich schlafe aus. Ich stehe jetzt doch nicht auf.
6: Jetzt noch nicht auf. Jetzt noch nicht auf.
7: Irgendwann gibt es Kaffee, dann steh ich auf, okay. Weil ich auf ein fettes Brot mit dicken Eiern steh, dann frühstücke ich erstmal richtig lang. Dekadent mit allem drum und dran. Yam, yam.
8: Yam, yam.
7: Dieser Urlaubstag.

schwimmen und erfrischen. Und danach das zweite Frühstück auftischen.

0: kochen? Deshalb mache ich mich auf die Socken und gehe aus.
1: Sie geht aus,
0: weil ich heute eine fette Pizza brauch. Lecker essen,

0: Die unteren Kabel immer nach oben schichten.
1: Das ist die Geschichte von einem Kabelsalat. Und der Kabelsalat hatte einen Namen, der sich auf Kabelsalat reimte.

0: Welcher Name reimte sich auf Kabelsalat? Hartmut Hart aß Kabelsalat mit Glas und dazu ein schönes Glas mit einem leckeren Champagner und dazu ein gutes Buch. Reiseratgeber Volksrepublik Polen. Da schaue ich doch mal rein, das wird sich lohnen. Die Entwicklung des Kapitalismus. Das passt sehr gut, schließlich leben wir alle im Kapitalismus. Da haben wir alle was gemeinsam. Wir leben im Kapitalismus.
1: Im Ergebnis der durch den Aufstand und die ökonomische Entwicklung erzwungene Aufhebung der Leibeigenschaft, die Bauernreform von 1864, setzte sich der Kapitalismus im Königreich Polen rasch durch. Es entstanden die großen Industriezentren Dąbrowa, Lodz und Warschau. In Gdańsk entwickelten sich Bergwerkshütten und Metallindustrie. Die revolutionären Erhebungen 1905 und 1907 im Königreich Polen waren Bestandteile der russischen Revolution und erfassten alle Teilungsgebiete. Sie griffen auf die Bauernschaft sowie auf Schüler und Studenten über. Im Juni 1905 kam es zu einem bewaffneten Aufstand der Arbeiter in Lodz, von Oktober bis November zu Streiks im Becken von Dąbrowa und in Warschau. Die Volksrepublik Polen nimmt eine Fläche von insgesamt 312.700.000 Quadratkilometer ein und steht nach der Flächenangröße an 8. Stelle in Europa. Die größten Entfernungen innerhalb der Landesgrenze sind in Nord-Süd-Richtung etwa 650 Kilometer und in der West-Ost-Richtung etwa 700. Im Allgemeinen gleichen die Verkehrsvorschriften in der Volksrepublik Polen.

0: denen unserer Republik. Doch sind bestimmte Abweichungen zu beachten, auf die hier näher eingegangen wird. Führung von Fahrzeugen.
1: An der Front- und Heckscheibe ist es verboten, durch
2: Gegenstände, zum Beispiel Maskottchen, die Sicht zu beeinträchtigen.
1: Fahrer und Beifahrer von Motorrädern müssen auf allen Straßen Sturzhelme tragen. Sturzhelme sind so wichtig.
2: Helme mit blauen Längsstreifen sind nicht zulässig.
1: Vorfahrt.
2: An Kreuzungen gleichrangiger Straßen haben Straßenbahnen immer Vorfahrt,
1: auch wenn sie von links kommen. Warnsignale. Innerhalb bebauter Gebiete dürfen in der Zeit von 22 bis 6 Uhr keine akustischen Warnsignale abgegeben werden. Auch keine laute Rockmusik. Ausnahme akute Gefahrensituation. Verhalten der Fahrzeugführer gegenüber von Fußgängern. Fußgänger sind nicht so wichtig. Wenn Fußgänger auf einem gekennzeichneten Übergang an einer Kreuzung oder Einbindung die Fahrbahn überqueren, sollten sie sich beeilen. Muss die Fahrgeschwindigkeit so weit verringert werden, dass angehalten werden kann, falls ein Weiterfahren die Fußgänger gefährden könnte oder sie zum Stehenbleiben zwingen würde. Wenn Blinde oder andere behinderte Personen weißer Stock, gelbe Armbinde mit drei schwarzen Punkten die Fahrbahn überqueren, müssen Fahrzeugführer anhalten.

Für Urlauber, die in der DDR an die Grenze zur Volksrepublik Polen ihren Urlaub verleben, bieten sich vielfältige Möglichkeiten zu Tagesausflügen in das Nachbarland an. Das alles im Detail aufzuzeigen, würde den Rahmen dieses Buches sprengen. Für einen Abstecher eines Tagesausfluges zu unserem befreundeten Nachbarn eröffnen sich besonders für unsere Ostsee-Urlauber günstige Gelegenheiten. So kann man von der Insel Usedom über See Bad Albeck, Parkplätze, Grenzübergang inklusive Eisdielen und Kaffeestuben, weiter zu Fuß oder mit dem Bus nach Swinoujscie und die Insel Wolin mit Naturschutzgebiet und ihren Badeorten gelangen. Es gibt auch viele Hippie-Strände, diese sind noch nicht so vermüllt, aber werden immer voller. Schließlich verkehren zum Beispiel von Stralsund nach Tschechien Raketa und andere Ausflugsschiffe, außerdem auch Raketen und Raumschiffe. Und dazu noch über die Möglichkeiten und Abfahrtszeiten informiert man sich am besten an Ort und Stelle von den örtlichen polnischen Robotern. Auch von Ueckermünde verkehren Schiffe nach Häfen in der Volksrepublik Polen. Manchmal werden dort auch Handtaschen gestohlen. Die Gebiete östlich der Grenzübergänge von Mellen und Schwedt eignen sich recht gut für Wanderungen zum Pilzersuchen und Angeln. Es gibt sehr viele weitere Pilze in Polen, auch magische Pilze, die ich allen ans Herz lege, die sich mit der Natur Polens identifizieren wollen. Auf Sehenswürdigkeiten wird zu viel geboten. Angler müssen eine Anglerkarte des polnischen Anglerverbandes erwerben. Voller.

0: Ein Trainingskampf in Extremkonditionen. Ja. Es ist morgens kurz vor 6, nehme ich an.
1: Einspielen ist gut.
0: Tricks machen und dann runter. An der Hand. Meine Damen und Herren, dann spielt mal bitte den Rhythmus.
2: Ja, der Schlaufe ist wach.